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1: Guten Morgen, kurz nach fünf. Hoffe, Sie haben gut geschlafen. Sonnenaufgangszeit im Klassikradioland. Und es liegt schon ein Hauch Wochenende in der Luft. Passend zu diesem magischen Moment habe ich jetzt den Tanz der kleinen Schwäne von Peter Tschaikowski für Sie. Es folgt Johannes Brahms mit dem leidenschaftlichen dritten Satz aus seiner Sinfonie Nummer 3 für einen guten Start in Ihren Julifreitag.
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Der erste Satz aus dem Herbst der vier Jahreszeiten von Antonio Vivaldi für Ihren Freitagmorgen hier bei Klassik Radio. Ja, es sind noch über 5 Monate bis Weihnachten. Doch ein Geschenk, das ist schon sicher. Zumindest für Harry Potter Fans. Denn die neue HBO-Serie soll bereits im Dezember 2026 herauskommen. Die Kirsche auf der Torte ist dabei. Peeves, der Poltergeist, der es nicht in die Filme geschafft hat, wird in der Serie mit dabei sein und durch die Hallen von Hogwarts spuken. Wir tauchen jetzt musikalisch ab in die Welt von Harry Potter mit Hedwigs Thema von John Williams aus Harry Potter und der Stein der Weisen.

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1: Guten Morgen, kurz nach 5:30. Heute ist von allem ein bisschen dabei im Klassikradioland. Sonne, Wolken, Gewitter, dabei wird es manchmal schwül warm. Schirm und Sonnenbrille sind also gar keine schlechte Kombi für heute, damit sie für alle Fälle gewappnet sind. Eines aber bleibt beständig. Bei uns gibt's die schönste Musik. Jetzt ein Mozart-Titel, der Schwung und Fröhlichkeit bringt. Und das ist der erste Satz aus seinem Hornkonzert in Es-Dur.
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Der Hamburger Star-Pianist Sebastian Knauer hat uns das Impromptu-Gestur von Franz Schubert gespielt. Das ist ihr Freitagmorgen hier bei Klassikradio. Ja, vor rund 30 Jahren hat sie noch kaum jemand gekannt. Heute nutzen wir sie jeden Tag. Emojis. Angefangen hat das Ganze 1999 in Japan mit winzigen Bildchen, gerade mal 12x12 Pixel groß. Das ist ungefähr so klein wie ein Millimeterkästchen auf Papier. Ein Emoji in Krümmelgröße also sozusagen. Heute gibt's Emojis für fast alles, vom klassischen Lächeln bis zum Gesicht mit Freudentränen. Sogar den Roman Moby Dick gibt's in einer Emoji-Version. Und weil heute Welt-Emoji-Tag ist, schicken wir Ihnen jetzt musikalisch ein Herzchen mit Edvard Grieg. Das ist Solveigs Lied aus seiner Peggy Suite.

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1: Im Studio Finn Riebesel, Freundlieb. Guten Morgen. Zustimmung für Aktionsplan gegen Steuerbetrug. Unwetter im Südwesten. Die Pläne der Bundesregierung, um stärker gegen Steuerbetrug vorzugehen, kommen gut an. Die Organisation Finanzwende oder auch die Grünen begrüßen sie. Union und SPD wollen unter anderem härtere Strafen. Wer sich selbst anzeigt, soll künftig nicht mehr ohne Strafe davonkommen. Und um besser gegen Steuerbetrüger vorgehen zu können, soll außerdem der Zoll gestärkt werden. Und ein neues Zentrum soll dafür sorgen, dass Steuerfahnde aus den Bundesländern und Analysten aus dem Bund besser zusammenarbeiten. Heftige Unwetter haben im Südwesten Deutschlands Schäden angerichtet. Bäume wurden umgerissen und Dächer beschädigt. In Ulm krachte ein Baum auf ein fahrendes Auto. Verletzt wurde aber niemand. Laut deutschem Wetterdienst brachte eine sogenannte Superzelle Orkanböen und große Hagelkörner. US-Präsident Trump hat seine Rede an die Nation dazu genutzt, erneut das US-Wahlsystem zu kritisieren. Es sei anfällig für Manipulation und Korruption, das zeigten neue US-Geheimdienstinformationen. Konkrete Belege dafür nannte Trump aber nicht. China und andere Länder hätten versucht, sich in die Wahlen einzumischen.
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2: Schönen Freitagmorgen. Heute letzter Schultag bei gleich zwei Regionen im Klassikradioland. Im Kanton Aargau in der Schweiz und in Nordrhein-Westfalen bedeutet leider auch, es gibt Zeugnisse. Deshalb ein kleiner Appell an die Eltern. Auch wenn das Zeugnis nicht so ausfallen sollte wie gewünscht, seien Sie nachsichtig. Noten sind zwar wichtig, aber zum Glück nicht alles. Bestes Beispiel, Erik Satie. Er hat an der Musikhochschule als untalentiert und faul gegolten und wurde dann doch einer der einflussreichsten französischen Komponisten. Das ist seine Gymnopädie Nummer 1.
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0: Star-Cellistian Vogler war das mit Ach, ich habe sie verloren aus der Oper Orpheus und Euridike von Christoph Willibald Gluck. Schönen Freitagmorgen hier bei Klassik Radio. Gleich geht's leichtfüßig weiter mit dem Air de Ballet aus Jules Massenets Scène pittoresque in rund einer Minute für Sie, direkt nach den Gedanken zum Tag.
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2: Ich bin Martha Klavitter-Weiß von der katholischen Kirche. 7. Genau 7-mal hat sich mein Papa noch einmal nach mir umgedreht und gewunken. Ich weiß das, weil ich angefangen habe zu zählen. Eigentlich nur aus Spaß. Als wir uns neulich verabschiedeten, bin ich einfach rückwärts weitergelaufen. Und jedes Mal, wenn ich dachte, jetzt war's das bestimmt, drehte er sich noch einmal um. Winkte, lächelte, freute sich, mich noch ein kleines bisschen länger zu sehen. 7-mal. Das hat mich tief berührt. Ich habe in meinem Leben schon so einige Katastrophen erlebt. Menschen kommen und gehen sehen, an Beziehungen festgehalten und sie losgelassen. Manchmal sogar beides gleichzeitig. Ich habe Erklärungen gesucht, an mir gezweifelt, mich angepasst. Das ist zum Glück Geschichte. Was sich aber nie geändert hat, seit ich denken kann, ist da dieser eine Mensch, der sich über mich freut. Bei dem ich nie die Beste sein musste. Nicht besonders erfolgreich, nicht perfekt. Ich war einfach immer seine Tochter. Vielleicht hat mich dieses 7-malige Umdrehen deshalb so getroffen. Weil ich für einen Moment wieder dieses kleine Mädchen war, das weiß, da ist jemand, der schaut mir hinterher. Nicht aus Pflicht, sondern aus Liebe. Ich glaube, jeder Mensch braucht mindestens einen Menschen, der sich immer wieder nach ihm umdreht.
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5: Kurz nach 6:30. Die einen fahren gerade zur Arbeit, andere packen fürs Wochenende oder sind schon unterwegs in Richtung Urlaub, um den Ferienverkehr später zu vermeiden. Der ADAC warnt ab heute Nachmittag vor sehr hoher Staugefahr, weil in vielen Ländern schulfrei ist. Jetzt kommen auch noch Regionen der Niederlande dieses Wochenende dazu. Wir sind an Ihrer Seite und sorgen mit gelassenen Klängen dafür, dass Sie entspannt am Ziel ankommen. Auch jetzt in der Rush Hour. Das ist das gemütliche Menuetto aus Johannes Brahms Serenade Nummer 1.
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Der erste Satz aus Johann Sebastian Bachs Klavierkonzert Nummer 4 hier bei Klassikradio. Guten Morgen. Heute großes Durchatmen bei der Fußball-WM, bevor dann am Sonntagabend das Finale wartet. Mit starbesetzter, vermutlich auch extra langer Halbzeit. Bei der Tour de France hingegen heißt es heute strampeln, was das Zeug hält. Bei der längsten Etappe des Rennens mit über 205 Kilometern ist dazu noch hügelig mit dem Ballon d'Alsace. Im Gegensatz dazu geht's hier musikalisch entspannt weiter mit Karl Schlamitz und dem zweiten Satz aus seinem Klarinettenkonzert Nummer 11.

Die Morgenstimmung von Edward Grieg für Ihren Freitagmorgen hier bei Klassik Radio. Freue mich, dass Sie mit uns in den Tag starten. Heute beginnt in Salzburg wieder die fünfte Jahreszeit, die Festspielzeit. Bis Ende August wird die Stadt zur großen Bühne mit Oper, Schauspielkonzerten und natürlich dem Jedermann auf dem Domplatz. Philipp Hochmeier ist wieder dabei, neu an seiner Seite Roxane Durand als Buhlschaft. Außerdem im Programm Bizets Carmen, Strauss, Ariadne auf Naxos und große Namen wie Martha Argerich und Yuja Wang. Die nächsten sechs Wochen werden auf jeden Fall spannend. Jetzt geht's aber erstmal von der Opernbühne ins Kino mit Joseph Lacalle und Amapola aus Es war einmal in Amerika.

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6: Im Studio Finn Riebesel, Freundlieb. Guten Morgen. Trump drängt auf Änderungen am Wahlsystem. Zustimmung für Aktionsplan gegen Steuerbetrug. US-Präsident Trump stellt gut 3 Monate vor den Kongresswahlen das US-Wahlsystem in Frage. Neue Geheimdienstinformationen zeigten schockierende Schwachstellen, sagte er in einer Fernsehansprache. Konkrete Belege nannte er aber nicht. Wahlmaschinen seien anfällig für Hackerangriffe und Manipulation. China und andere Länder hätten versucht, sich in die Wahlen einzumischen, so Trump. Umfragen zufolge droht seinen Republikanern bei den Zwischenwahlen im November eine herbe Niederlage. Die Pläne der Bundesregierung, um stärker gegen Steuerbetrug vorzugehen, kommen gut an. Die Organisation Finanzwende, die Deutsche Steuergewerkschaft oder auch die Grünen begrüßen sie. Union und SPD wollen unter anderem härtere Strafen und eine zentrale Datenplattform für Bund und Länder. Die Sommerreisewelle erreicht dieses Wochenende einen Höhepunkt. Auch in NRW starten die Sommerferien. Damit ist jetzt in allen Bundesländern außer Bayern und Baden-Württemberg schulfrei. Der ADAC warnt daher vor allem am Nachmittag und morgen Vormittag vor Staus.
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7: Kurz nach 7, schönen guten Morgen. Heute schon ein Smiley versendet mit dem Smartphone. Ja, heute ist Smiley-Emoji-Tag. Und ich sage Ihnen mal eines. Ich versende jetzt als erstes mal für diesen Tag ein lächelndes Smiley und ein mit Daumen hoch. Denn jetzt kommt die Klassik von Rachmaninow. Seine Rhapsody über ein Thema von Paganini. Guten Morgen.
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das war doch heute Morgen etwas zum Mitsummen, der Vogelfänger aus der Zauberflöte von Mozart. Ja, heute ist ja der 17. Juli, mittlerweile Freitag, wir freuen uns aufs Wochenende und heute ist auch zugleich Welttag der Emojis. Haben Sie auch schon Emoji heute wieder verteilt? Passend dazu habe ich mal nachgeschaut, was so die beliebtesten Emojis von uns sind. Also auf Platz 1 ist der Lachsmiley, der Tränen lacht. Ja, den verschicke ich auch oft. Platz 2 das rote Herz und mein Favorit ist Daumen hoch, hat es immerhin auf Platz 4 geschafft. Na, immerhin. Und ich sage jetzt auch Daumen hoch, auf jeden Fall. Und sogar ein kleines Herzchen von mir, denn jetzt gibt es Vivaldi mit dem Concerto Grosso, hier bei Klassikradio.

heißt Musik wie ein Gemälde. Und darum ging es ja auch in dem Film Das Mädchen mit dem Perlenohrring. Das war die Musik von Alexandre Desplat. Beste Filmmusik an diesem Freitagmorgen hier bei Klassik Radio. Und da gehen mal Grüße nach Meißen in Sachsen zur Freiwilligen Feuerwehr. Denn heute vor 185 Jahren wurde da nämlich die erste Freiwillige Feuerwehr Deutschlands gegründet. Also feiert schön und gut, dass es euch gibt. Ich denke mal, die Feuerwehren generell ja in den letzten Tagen, die haben ja viele, viele Einsätze gehabt wegen dieser heftigen Gewitter. Also gut, dass ihr im Einsatz seid und gut, dass es euch gibt. Dickes Dankeschön. Und das mit dem Hochzeitsmarsch von Teufel Cooler.

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6: Schönen guten Morgen, 7:30 und Sie merken, mein Zug hat nicht Verspätung gehabt. Ich bin pünktlich hier in den Sender gekommen und deswegen freue ich mich, Sie natürlich in diesen Freitagmorgen zu bringen. Und apropos Zugfahren, wie man die besten Sitzplätze bekommt. Da gibt es so einen kleinen Tick, den verrate ich gleich mal nach Edward Grieg. Der zweite Satz aus Holbergs Zeit.
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Na, so schön kann der Freitagmorgen klingen durch Johann Friedrich Fasch hier bei Klassik Radio. Das war seine Ouvertüren-Suite. Ich als Pendler kenne das. Man sucht immer wieder einen Platz im Zug. Man kommt in den IC, sucht nach einem Platz, aber fast jeder Sitzplatz ist da manchmal reserviert. Aber dass Sie doch noch einen Platz finden, dafür gibt es so einen kleinen Trick, habe ich mir sagen lassen. Nämlich die automatische Sitzplatzvergabe startet normalerweise am Bordrestaurant. Also je weiter Sie davon weg sind, desto höher ist die Chance, dass Sie einen freien Platz ohne Reservierung erwischen. Also ich hoffe, Ihr Zug geht heute auch, falls Sie fahren, pünktlich und Sie finden auch ein Plätzchen. Und dann brauchen Sie jetzt nur noch die richtige Musik im Ohr heute Morgen. Und dafür sorgt jetzt Ludwig van Beethoven mit seiner Elise.

mit Tschaikowski in dem Morgen. Das war seine Walz Sentimentale. Schönen guten Morgen mit Klassik Radio. 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Patrick Doyle und Harry Potter, der Feuerkelch. Hogwarts-Hymne.

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8: Im Studio von Riebesell Freundlieb. Guten Morgen. Diskussionen um Vaterschaft von Jens Spahn durch Leihmutter. Scharfe Kritik von Trump an US-Wahlsystem. Die Vaterschaft von Unionsfraktionschef Spahn sorgt weiter für Diskussionen. Hintergrund ist, dass Spahn und sein Mann dafür die Dienste einer Leihmutter in den USA in Anspruch genommen haben. In Deutschland ist das verboten. Spahn hatte sich immer wieder gegen eine Legalisierung ausgesprochen. Unter anderem Grünen Gesundheitsexperte Dahmen wirft ihm gegenüber dem Redaktionsnetzwerk Deutschland Doppelstandards vor. Die Schatzmeisterin der Frauenunion, Rosin, fordert in den Funke-Zeitungen Spahns Rücktritt. US-Präsident Trump hat das Wahlsystem in den USA scharf kritisiert und drängt auf eine Änderung vor den Zwischenwahlen in drei Monaten. Er sprach in einer Rede an die Nation von schockierenden Schwachstellen. Kritiker befürchten, dass er das Ergebnis anfechten wird, wenn seine Republikaner verlieren. Auch wenn Thomas Tuchel knapp gescheitert ist, ganz ohne deutsche Beteiligung läuft das Finale der Fußball-WM nun doch nicht ab. Bastian Dankert wird als Videoschiedsrichter am Sonntag im Einsatz sein. Auf dem Platz pfeift der Slowene Slavko Vincic das Endspiel zwischen Spanien und Argentinien.
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9: Guten Morgen und viele haben es geschafft. Heute besonders in Nordrhein-Westfalen an diesem 17. Juli. Es ist Freitag, nicht nur Wochenende, sondern ja, für die Schüler in Nordrhein-Westfalen beginnt jetzt Ferienzeit. Sommerferien, letzter Schultag heute. Und es gibt ja da so ein paar Lieblingsreiseziele jetzt für den Sommerurlaub. Und da habe ich mal nachgeschaut, wer da ganz oben liegt, welches Reiseziel. Werden wir gleich verraten. Jetzt aber erstmal genießen Sie ganz einfach den Morgen mit der Musik von Johannes Brahms hier. Kommt seine dritte Symphonie daraus, der dritte Satz.
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Lascia Chiopianga aus der Rinaldo-Oper von Georg Friedrich Händel. Und damit geht's rein in diesen Freitag. Freuen wir uns aufs Wochenende. Und viele freuen sich jetzt natürlich schon längst auf die Sommerferien. Die meisten haben ja schon freie Tage. Und ich habe mal so ein bisschen nachgeschaut, was sind denn so die beliebtesten Reiseziele von uns? Also bei den Deutschen ist das liebste Reiseziel Deutschland. 25% haben angegeben, ihren Urlaub hier zu verbringen. Und das ist auch richtig so, muss man nicht weit fliegen. Und vom Wetter her hat es ja auch bisher gepasst, wie ich finde. Und dann Platz 2 und 3, da liegen Spanien und Italien. Also für mich geht es diesmal nach Griechenland. Bin ich sehr, sehr gespannt auf eine wunderschöne Insel. Und ich werde darüber berichten, wenn ich wieder zurückkomme. Jetzt bin ich aber noch da. Genießen Sie Ihren Urlaub, genießen Sie Ihre Sommerferien und das mit der besten Filmmusik hier bei Klassikradio. Stanley Meyers und Die durch die Hölle gehen. Hier ist das Thema Cavatina.

0: Das Lied für den Morgen, Chanson de Matin von Edward Elgar, passt auch wunderbar zu diesem Freitagmorgen hier bei Klassikradio. Und ich sende mal liebe Grüße an Musiklehrerinnen und Musiklehrer, die sich mit der Frage quälen, wie kann man Jugendliche für die Oper, für die Klassik begeistern? Ich hätte eine Anregung für Sie, nämlich Margret Dürr, fragen wir, die Intendantin der Taschenoper Lübeck. Und sie hat ein ganz spezielles Projekt gemacht, nämlich die Opernbaustelle. Da dürfen Jugendliche ja ihre eigenen Kurzopern selber erfinden, Ort, Zeit, Personen. Das alles können sich da die Jugendlichen ausdenken, nur die Musik, die ist vorgegeben. Macht aber richtig Spaß. Und deswegen, Frau Dürr, die Opernbaustelle gibt es mittlerweile seit 2011 jedes Jahr. Nach so langer Zeit, welche Erfindung der Schüler ist so Ihre ganz persönliche Lieblingskurzoper geworden?
1: Das war eine Oper zu Heinrich Marschners Der Vampir. Und zwar spielte die im Dönerladen und es gab vier Jungs, die das singende Gemüse dargeboten haben. Und es gab einen, der war der Dönerspieß. Und es ist natürlich immer eine Liebesgeschichte. Ich glaube, die Frau aus dem Gesundheitsamt hat sich dann verliebt in den Dönerbudenbesitzer oder so. Also das war wirklich sehr witzig.
0: Ja, Döner macht schöner und klingt auch gut. Also darauf muss man erstmal kommen. Und was sich die Jugendlichen noch so für skurrile Opern ausgedacht haben, so die Klassik von morgen, das können Sie alles bei uns online nachlesen und anschauen. Chaconne ist das aus der Oper King Arthur von Henry Purcell.

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8: Guten Morgen, es ist Freitag, wir haben es geschafft. Also jetzt können wir dann hinter dieser Woche gleich mal einen Haken machen und dann geht's rein ins Wochenende. Jetzt können Sie sich ein paar Gedanken machen, was Sie so unternehmen werden. Das Wetter wird ja so cum-si, cum-sa. Also ich würde so Indoor- und Outdoor-Planungen machen an Ihrer Stelle. Und dann können Sie ja sehen, wie das Wetter dann tatsächlich wird. Und wir sind wetterunabhängig, denn wir haben die schönste Klassik mit Robert Schumann jetzt. Hier kommt seine herrliche rheinische.
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So bleiben wir doch ein bisschen gelassener an diesem Freitagmorgen mit den New Classics. Das war Kiss the Rain von Yeruma. Schönen guten Morgen. Freitag ist ja bei vielen Firmen Homeoffice-Tag. Zu Hause arbeiten hat seine Vorteile, aber auch im Großraumbüro, habe ich jetzt gelesen, hat auch seine Vorteile. Man kann schnell miteinander sprechen, ohne erstmal so vom Büro zu Büro des anderen zu gehen. Und es fördert auch die Zusammenarbeit. Auch wir arbeiten hier mehr oder minder in einem Großraumbüro, in einer großen Redaktion. Und ich finde den Austausch da auch viel, viel intensiver. Aber auf der anderen Seite hat das auch Nachteile, hat jetzt eine Studie herausgefunden, mögliche Gründe dafür, zum Beispiel, dass wir uns in Großraumbüros leichter anstecken und uns wegen dem höheren Geräuschpegel gestresster fühlen. Naja, also wenn von Stress die Rede ist, dann kommen wir von Klassikradio natürlich sofort ins Spiel. Wir bleiben entspannt, auch an diesem Freitagmorgen jetzt mit der Musik von Johann Baptist Georg Neruda.

Ja, mit dieser Musik kann man auch schon mal so ein bisschen vom Wochenende träumen. Das war Edward McDowell und To a Wild Rose aus den Woodland Sketches. Schönen guten Morgen. Kurz vor neun, gleich das Neueste aus der Klassikradio-Nachrichtenredaktion. Da wissen wir, was auf der Welt gerade passiert ist, was das Wichtigste des Morgens ist. Und danach, das empfehle ich Ihnen jetzt schon mal, neun um neun. Sie wissen ja, Sie haben gewählt die schönste Klassik, die Top 100, unsere Klassikradio Hall of Fame in Deutschland, Österreich, der Schweiz. Und das Beste spielen wir immer um kurz nach neun. Und das am Stück. Neun am Stück. Wir haben uns wieder wunderschöne Stücke rausgesucht aus der Hall of Fame und da lassen Sie sich jetzt mal am besten überraschen. Gleich hier bei Klassikradio. Also dranbleiben. Und jetzt starten wir in den Tag mit Alessandro Marcello und seinem Oboenkonzert. Der zweite Satz.

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5: Im Studio Finn Riebesel, Freundlieb. Guten Morgen. Trump drängt auf Änderungen am Wahlsystem. ADAC warnt vor starkem Reiseverkehr. 3 Monate vor den Zwischenwahlen hat US-Präsident Trump das Wahlrecht in den USA scharf kritisiert. Neue Geheimdienstinformationen würden schockierende Schwachstellen zeigen, sagte er in einer Fernsehansprache. China und andere Länder hätten versucht, sich in die Wahlen einzumischen. Konkrete Belege lieferte er nicht. Trump wiederholte zudem seine längst widerlegte Behauptung, der Wahlsieg sei ihm 2020 gestohlen worden. Umfragen zufolge droht seinen Republikanern bei den Zwischenwahlen im November eine herbe Niederlage. Die Sommerreisewelle erreicht dieses Wochenende einen Höhepunkt. Auch in NRW starten die Sommerferien. Damit ist jetzt in allen Bundesländern außer Bayern und Baden-Württemberg schulfrei. Der ADAC warnt daher vor allem am Nachmittag und morgen Vormittag vor Staus. Die Vaterschaft von Unionsfraktionschef Spahn sorgt weiter für Diskussionen. Weil er für die Familiengründung eine Leihmutter in den USA nutzte, werfen ihm Kritiker Doppelmoral vor. Leihmutterschaft ist in Deutschland verboten, auch weil Spahns Partei gegen eine Aufweichung des Verbots ist. Aus der Frauenunion gibt es inzwischen Rücktrittsforderungen.
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6: Nochmal einen schönen Vormittag für Sie. Ja, jetzt geht's dann auf die Zielgerade. Das Wochenende ist ja schon in Sichtweite. Ja, ein paar Stunden noch, dann heißt es für viele durchatmen, abschalten, Energie tanken. Und bis dahin verkürzen wir den Weg. Natürlich mit dem Besten eben wieder aus der Hall of Fame. Die großen Klassik-Hits, die Sie gewählt haben. Ja, was haben wir dabei? Rachmaninow, Camille Saint-Saëns, Samson und Dalida, Mozarts wunderbares Hornkonzert. Und hier kommt als erstes ein Komponist, der wusste wirklich, ja, wie man Eleganz in Musik verwandelt. Ragnar Schirmer spielt jetzt für uns den wunderbaren Walzer von Johannes Brahms.
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7: Schönen Freitagvormittag. Ja, für viele hat der Urlaub ja längst begonnen. Und ab heute starten ja auch die Sommerferien in Nordrhein-Westfalen. Also Schulranzen in die Ecke. Ab geht's in den Urlaub. Wir kümmern uns schon mal um den passenden Soundtrack. Eben mit dem Besten aus unserer Hall of Fame. Also der Klassik, für die Sie abgestimmt haben. Das große Voting. Und da ist dabei dann die spanische Romanze. Werden wir gleich spielen. Auch die Sicilienne von Maria Theresia von Paradis. Und hier ein echtes, ich sag jetzt mal, Hall of Fame Urgestein. Johann Pachelbel und sein Kanon. Und D-Dur, herrlich.
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Die spanische Romanze, einer der vielen Klassiker aus unserer Hall of Fame, die Sie hier gewählt haben, Deutschland, Österreich, Schweiz. Ja, und morgen am Samstag geht es dann kurz nach 9 weiter mit Ihren Lieblingswerken hier bei Klassikradio. Ja, und heute Morgen haben wir auch reichlich Gesprächsstoff. US-Präsident Donald Trump, haben Sie vielleicht mitbekommen, hat in der Nacht das amerikanische Wahlsystem erneut scharf kritisiert. Ob das tatsächlich jetzt so neue Erkenntnisse sind oder politische Strategie mal wieder. Also darüber berichten wir in unseren 10 Uhr Nachrichten. Aber bis dahin wechseln wir ganz bewusst die Perspektive, denn manchmal sagt ja Musik mehr als 1000 Schlagzeilen am Morgen. Und deswegen jetzt die Filmmusik von Alex North, gehört für mich so zu den eindrucksvollsten Soundtracks der Filmgeschichte. Musik aus Ghost.

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4: Im Studio Finn Riebesel, Freund Lieb. Guten Tag. Diskussionen um Vaterschaft von Jens Spahn durch Leihmutter. Zuckersteuer soll Geld für Krankenkassen bringen. Die Vaterschaft von Unionsfraktionschef Spahn sorgt weiter für Diskussionen. Hintergrund ist, dass Spahn und sein Mann dafür die Dienste einer Leihmutter in den USA in Anspruch genommen haben. In Deutschland ist das verboten. Spahn hatte sich immer wieder gegen eine Legalisierung ausgesprochen. Unter anderem grünen Gesundheitsexperte Dahmen wirft ihm gegenüber dem Redaktionsnetzwerk Deutschland Doppelstandards vor. Die Schatzmeisterin der Frauenunion, Rosin, fordert in den Funke-Zeitungen Spahns Rücktritt. Die geplante Zuckersteuer soll schon nächstes Jahr rund 650 Millionen Euro einbringen. Besteuert werden zuckergesüßte Getränke, sagte Bundesgesundheitsministerin Waken dem Redaktionsnetzwerk Deutschland. Die Mehreinnahmen sollen an die Krankenkassen gehen und die Versicherten entlasten. US-Präsident Trump hat das Wahlsystem in den USA scharf kritisiert und drängt auf eine Änderung vor den Zwischenwahlen in 3 Monaten. Er sprach in einer Rede an die Nation von schockierenden Schwachstellen. Kritiker befürchten, dass er das Ergebnis anfechten wird, wenn seine Republikaner verlieren.
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5: Schönen Vormittag. Ja, Ferienzeit ist angesagt. Heute starten in die Ferien Nordrhein-Westfalen, unsere Hörer dort und Hörerinnen und natürlich auch die Schüler. Heute letzter Schultag. Also ihr habt es geschafft und deswegen unternehmen wir jetzt auch mal so ein paar Reiseziele, die wir ansteuern. Und als erstes steuern wir Venedig an. Das venezianische Gondellied kommt nämlich jetzt von Felix Mendelssohn-Bartholdy.
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Tambure gespielt, das Bodenkonzert von Albinoni hier bei Klassik Radio. Ja, die große Hitzewelle, die macht jetzt erstmal eine Pause, das merken wir. Die Tropennächte dürfen jetzt auch erstmal Geschichte sein. Also viele werden, denke ich mal, heute wahrscheinlich auch zum ersten Mal so seit Tagen wieder so richtig durchatmen können. Ganz ohne Wetterkapriolen geht es aber auch nicht an diesem Freitag. Statt extremer Hitze drohen ja, das wissen Sie, regionale kräftige Gewitter. Deshalb auf jeden Fall die Regenjacke griffbereit halten. Und die Sonnencreme sollten wir auch nicht wegräumen, denn der Sommer, der hat noch längst nicht, glaube ich, das letzte Wort gesprochen, denn das heißt, die nächste Hitzeglocke kündigt sich bereits an. Also bis dahin genießen wir jetzt so eine kleine Verschnaufpause mit Johannes Brahms und Julian Lloyd Webber, Return to Paradise.

Und am Vormittag hier bei Klassik Radio, ungarisches Temperament, der Tanz, der ungarische von Johannes Brahms war das hier bei Klassik Radio. Das wissen wir, Kultur bewegt ja nicht nur unsere Gefühle, sondern stärkt auch die Wirtschaft. Ja, es gibt da so eine neue Studie aus Berlin, die zeigt, für jeden Euro, der in die Kultur investiert wird, fließen im Schnitt mehr als 3,50 Euro an die Stadt zurück durch den diversen Ticketverkauf. So zumindest die Berechnung. Und außerdem sagen viele Unternehmen auch, dass so ein vielfältiges Kulturangebot hilft, gute Mitarbeiter zu gewinnen. Und ich finde, da passt ein wunderbares Zitat von Goethe dazu. Der meinte mal, Kunst und Wissenschaft sind die Flügel, mit denen sich der Mensch über das erhebt, was ist. Ja, Kultur ist eben weit mehr als nur Unterhaltung. Und natürlich auch die Musik. Jetzt von Johann Sebastian Bach, Jesus bleibet meine Freude. Und davor Filmmusik aus Fluch der Karibik.

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4: Begleite Sie gerne durch diesen Freitagvormittag. Heute schon ein Smiley versendet. Heute ist ja Emoji-Tag, okay? Dann versenden wir jetzt mal einen Daumen hoch für Leopold Koscheluch und seine Sinfonie in G-Moll und für La Traviata. Hier kommt Giuseppe Verdi.
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0: 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Und das ist Rimsky-Korsakow, Nocturne.

Jodie Foster in der Hauptrolle, damals Kontakt zu den Außerirdischen, Contact, und die Filmmusik, die hat er geschrieben, Alan Silvestri, hier bei Klassik Radio. Heute, diesen Freitag, ist ein großer Tag für Familien im Kanton Aargau in der Schweiz, bei unseren Hörern und in Nordrhein-Westfalen. Ist ja heute letzter Schultag, heute gibt es Zeugnisse und danach beginnen endlich die Sommerferien. Ja, kleiner Wunsch vielleicht an alle Eltern, egal was da auf dem Zeugnis steht. Ich bin auch vierfacher Vater, Kinder brauchen ja vor allem das Gefühl, dass sie ja mehr sind als nur Noten. Also so ein Zeugnis beschreibt Leistungen, aber niemals, wie ich finde, einen Menschen. Albert Einstein hat ja mal gesagt, jeder ist ein Genie, aber wenn man einen Fisch danach beurteilt, ob er auf einen Baum klettern kann, wird er sein ganzes Leben glauben, er sei dumm. Ich finde, das ist ein zeitloser, schöner Gedanke. Also heute, wenn es Zeugnisse gegeben hat, loben, Mut machen und dann gemeinsam in die Ferien starten.

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1: Sind wir noch mitten im Vormittag, kurz nach 11. Schön, dass ich Sie begleiten kann. Und sind wir eigentlich noch im WM-Fieber? Na gut, nachdem die deutsche Mannschaft ja früh ausgeschieden ist, hält sich das Fieber so in Grenzen. Aber ich denke mal am Sonntag, ja, da werden wir schon mal ein Auge drauf werfen auf das Finale, das große zwischen Argentinien und Spanien. Und wir dürfen uns auch freuen auf die Halbzeitshow. Das wird ein Riesenfest, sage ich Ihnen. Und die Klassik wird auch dabei sein. Erzähle ich Ihnen gleich, wer dabei ist. Aber jetzt erstmal der große Beethoven mit seiner Pastorale. Und hier kommt Tschaikowski, die Streicherserenade.
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leichten Vormittag wünsche ich Ihnen mit dem Gewandhausorchester. Haben gerade die Pastorale gespielt von Beethoven. Naja, es wird Geschichte geschrieben, zumindest Fußballgeschichte am Wochenende, am Sonntag. Da wird dann das Finale ausgetragen, Argentinien gegen Spanien ab 21 Uhr. Und es heißt, es wird eine sehr spektakuläre Musikshow geben. Die spektakulärste, die es jemals bei einer Weltmeisterschaft wohl gegeben hat. Zum ersten Mal gibt es nämlich beim WM-Finale so eine große Halbzeitshow nach amerikanischem Vorbild. Und mit dabei sind da Weltstars wie Madonna, Justin Bieber, Shakira. Und außerdem gibt es einen Auftritt von Tom Cruise bei der Abschlusszeremonie. Sind wir gespannt. Eine kleine Überraschung wird es geben. Und es gibt auch eine Brücke zur Klassik. Ebenfalls auf der Bühne steht dann Gustavo Dudamel, einer der berühmtesten Dirigenten ja unserer Zeit und Musikdirektor der New Yorker Philharmoniker. Also das zeigt mal wieder, dass klassische Musik heute ganz selbstverständlich neben Pop, Rock ihren Platz auch auf den größten Bühnen der Welt hat. Also sind wir mal gespannt auf die Halbzeitshow bei der Fußball-Weltmeisterschaft, dem großen Finale. Und das ist Bach mit dem Präludium aus dem wohltemperierten Klavier.

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Tennessee aus Pearl Harbor. Hans Zimmer hat ihn da was komponiert, diesen wunderschönen Soundtrack. Ja, falls Zucker im Kaffee heute fehlt, vielleicht holen wir uns dem aus dem All. Ja, wirklich, Forschende haben jetzt tatsächlich, habe ich gelesen, Zucker im Weltall entdeckt. So eine riesige Molekülwolke zwischen den Sternen. Und das könnte so ein wichtiger Baustein sein, um zu verstehen, wie Leben überhaupt so entstanden ist. Dieser Zucker heißt Erythrulose, ist ein Molekül, das auf der Erde unter anderem in Himbeeren vorkommt. Ja. Da bekommt der Satz, wir sind aus Sternenstaub gemacht, gleich eine ganz neue Bedeutung. Finden Sie nicht? Vielleicht steckt in jedem von uns nicht nur ein bisschen Sternenstaub, sondern eben auch so eine Prise Zucker. Zumindest ein schöner Gedanke. Hier kommt Peter Warlock jetzt hier bei Klassikradio mit der Caporal Suite.

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8: Können wir uns schon langsam sich aufs Wochenende freuen. Und wir freuen uns natürlich auch auf die Festivals, die jetzt im Sommer immer gefeiert werden. Und eine ganze Stadt ist heute, oder besser gesagt ab heute, eine ganze Bühne. Welche Stadt? Das werden wir erfahren nach Henry Purcell und den Pictures.
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Das Rondo war das von Henry Purcell hier bei Klassik Radio. Kann man ohne Recht sagen, ohne auf jeden Fall. Heute blickt die Musikwelt nach Salzburg. Mit einem feierlichen Festakt werden heute die Salzburger Festspiele 2026 eröffnet. Traditionell übernimmt Bundespräsident Alexander Van der Bellen die Eröffnung, gemeinsam mit zahlreichen Gästen, natürlich aus Kultur, Politik, Gesellschaft. Und danach, ja, da wird die Vision der Festspielgründung letztendlich wahr und lebendig, nämlich die vom Gründer Max Reinhardt. Er sagte, die ganze Stadt ist eine Bühne. Also bis zum 24. Juli laden da die Festspiele eben die ganze Stadt ein, mit freiem Eintritt unter anderem. Und in der Salzburger Altstadt, da gibt es ganz viele Konzerte, offene Proben, Tanz, Künstlergespräche, viele Überraschungen. Also es ist wirklich eine seltene Gelegenheit, Weltklasse-Klassik ja kostenlos zu erleben. Und Salzburg zeigt damit, ja, große Musik gehört nicht nur ins Festspielhaus, sondern eben mitten hinein ins Leben. Das ist das Schöne dort. Und der Lieblingssohn der Stadt Salzburg, der ist jetzt bei uns zu hören, hier bei Klassikradio. Mozart, Adagio in E-Dur.

ungarische Melodie von Franz Schubert am Mittag hier bei Klassikradio. 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Wer weiß, wer weiß.

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8: Ist ja schon wieder Mittagszeit und höchste Zeit, sich vielleicht auch am Freitagmittag Gedanken zu machen, was man so alles vorhat am Wochenende. Ja, vielleicht Freibad oder Altstadtfest, jetzt sind ja lauter Feste angesagt. Oder vielleicht auch mal gar nichts machen. Ich sag immer zwischendrin, kein Plan ist manchmal auch ein sehr guter Plan. Und wir haben auf dem Musikplan jetzt Händel und Charles Gounod.
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Händel am Mittag mit der Wassermusik-Suite Nummer 1. Das war der fünfte Satz. Ja, Wasser, das bräuchten wir jetzt im Klassik-Radioland. Kleiner Hinweis vielleicht auch an unsere Hörerinnen und Hörer in der Schweiz. In Zürich gilt wegen der anhaltenden Trockenheit ab sofort so ein allgemeines Feuerverbot. Also Grillen mit Holz oder Kohle ist derzeit tabu. Im Garten, auf dem Balkon und auch auf öffentlichen Grillplätzen erlaubt ist nur Gas- und Elektrogrills. Also dieses Wochenende vielleicht lieber mal auf die Glut verzichten, als die Feuerwehr begrüßen zu müssen. Aber das nur am Rande. Schönste Filmmusik habe ich jetzt für uns am Mittag. Il Postino, der Postmann.

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0: Die herrliche Bestwiss war das von Amy Beach. Ja, das Wochenende steht, wir bereiten uns vor und ich denke mal, Fußballfans, klare Sache, die haben sich den Sonntag schon reserviert, 21 Uhr, Finale der Fußball-Weltmeisterschaft, Titelverteidiger Argentinien gegen Spanien. Lange genug hat ja auch die WM, wie ich finde, gedauert, ganze 5,5 Wochen, Wahnsinn. Und ja, was bleibt denn von der Fußball-WM übrig?
1: Wie unsere Nachbarn geschrien haben. Unsere Übertragung war immer zeitversetzt und wenn die rumgeschrien haben, dann wussten wir halt, okay, da ist dann ein Tor gefallen.
2: Haaland hatte doch eine ausgestopfte Puppe, glaube ich, mitgenommen, oder? Ja, der Waschbär.
3: Dass Belgien gegen USA gewonnen hat, das war ein Highlight.
4: Die Anstoßzeiten waren ja teilweise echt zu spät und naja, da hat man dann keine Lust. Nächsten Tag muss man in die Arbeit aufstehen und ist echt schwierig.
5: Dass die Schweiz ins Viertelfinale gekommen ist, das war das Schönste für mich.
0: Ja, das fand ich auch beachtlich. Also Gratulation an die Schweiz. Dann haben Sie es auch gemerkt, es ist Ihnen aufgefallen, da in dieser Umfrage, die deutsche Nationalmannschaft wurde mit keinem Wort erwähnt. Naja gut, ist vielleicht auch besser so. Schweigen wir einfach. Mhm.

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10: Ich hoffe, Sie kommen heute nicht ins Schwitzen. Wir haben ja doch ein paar Gewitter gehabt. Da gab es kräftige Donner. Und davon erholen wir uns jetzt mal seit wenig. Und das machen wir mit der Musik in dieser halben Stunde. Von Edward Elgar haben wir Dream Children dabei. Beste Filmmusik von John Barry. Und das hier ist Tschaikowski. Ja, ganz romantisch. Hier ist das Liebesthema aus Romeo und Julia.
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so ein bisschen die Mittagszeit genießen mit Musik von Jean-Michel Blais und Les Soupers. Es gibt ja manche Komponisten, die haben nur Musik geschrieben und dann gibt es welche, die haben auch ganze Bücher geschrieben. Richard Wagner gehört dazu, der hat auch sein ganzes Leben aufgeschrieben. Genau heute, an diesem 17. Juli, damals 1865, da begann er seiner späteren Frau Cosima seine Autobiografie Mein Leben zu diktieren. Und typisch Wagner, aus so ein paar Erinnerungen wurden schließlich 800 Seiten. Das Werk war ursprünglich auch nicht für die Öffentlichkeit gedacht. Nee, Wagner diktierte es zunächst eben nur für Cosima und zum kleinen Freundeskreis. Veröffentlicht wurde es viele, viele Jahre später erst. Und daraus gibt es auch ein schönes Zitat von Richard Wagner, wie ich finde. Die Musik ist die Sprache der Leidenschaft. Ja, und genau das nehmen wir jetzt wörtlich mit der Sinfonie Nummer 31, zweiter Satz von Wolfgang Amadeus Mozart, hier bei Klassikradio.

schönste Klassik durch diesen Freitag. Das war Dream Children hier bei Klassikradio von Edward Elgar. Sie kennen mich ja inzwischen. 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Den hatten wir auch dabei bei einer der letzten Touren hier bei Klassikradio Live im Konzert. Haben wir auch live gespielt, auch Gänsehautmusik. John Barry mit seiner wunderbaren Musik aus Freigeboren.

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7: Es geht Richtung Wochenende oder vielleicht auch in die Ferien und heute mit dem Auto oder am Samstag mit dem Auto in die Ferien starten. Ich weiß nicht, ob das so eine gute Idee ist. Darüber werden wir gleich mal reden. Das machen wir nach Händel und nach Felix Mendes und Bartholdy. Hier kommt sein Lied ohne Worte.
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Händel war das, Holland, und daraus haben wir die Ouvertüre am Mittag hier gehört bei Klassikradio. Ja, für viele beginnt ja jetzt, ab jetzt die schönste Zeit des Jahres. Für den Brenner wahrscheinlich die stressigste, wenn man so auf die Meldungen sieht. Also mit dem Ferienstart heute in Nordrhein-Westfalen, da rollt an diesem Wochenende die nächste ganz, ganz große Reisewelle Richtung Süden. Und wer über den Brenner nach Italien möchte, da braucht vor allem eines, nämlich Geduld. Das soll richtig chaotisch werden, also lange Staus. Und besonders am Samstag dürfte es nochmal so richtig rund gehen, gerade so um Innsbruck herum. Brennerpass, also da wird es teilweise nur im Schritttempo nach vorne gehen. Und das wissen wir über den Brenner. Ja, da führt er die Strecke seit mehr als 2000 Jahren. Also diese Nord-Süd-Verbindung Europas. Schon die Römer nutzten ja den Pass, um die Alpen zu überqueren. Aber damals natürlich ohne Wohnwagen und ohne Klimaanlagen. Also es wird ziemlich voll am Brenner. Und wenn Sie es einrichten können, vielleicht jetzt nicht heute oder morgen losfahren, vielleicht erst am Sonntag oder am Montag, da beruhigt sich dann die Lage. Naja, und wir begleiten Sie sowieso mit der besten Klassik, wenn Sie Auto fahren. Gute Fahrt jetzt mit Ray Vaughan Williams und mit Joe Blankenburg. Hier ist Ilo Miel.

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Fantasy und Greensleeves von Rafe Vaughan Williams. Und dazu jetzt an diesem Freitagmittag ein wirkliches, echtes Juwel der Klassik, die wir für Sie rausgesucht haben, nämlich Blumenwalzer aus Tschaikowskis Nussknacker. Tschaikowski komponierte ja den Nussknacker als Ballett natürlich, das wissen wir, aber heute ist die Musik so berühmt, dass viele Menschen den Blumenwalzer kennen, selbst wenn sie das Ballett noch nie gesehen haben, was natürlich ein Fehler wäre. Aber besonders zur Weihnachtszeit gehört er natürlich weltweit zu den meistgespielten klassischen Werken überhaupt und deswegen genießen wir ihn jetzt auch zur Sommerzeit. Der Blumenwalzer von Tschaikowski, herrlich gespielt jetzt von den Berliner Philharmonikern unter Sir Simon Rattle.

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10: Auch wenn wir jetzt noch viel zu tun haben, bis das Wochenende kommt, wir sollten uns immer wieder ganz besondere Momente der Ruhe gönnen. Und das machen wir jetzt mit dieser wunderschönen Musik voller Leidenschaft. Und Sehnsucht, wie ich finde, das Intermezzo Sinfonico als Cavalleria Rusticana.
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0: Das war die Jupiter-Sinfonie von Mozart, daraus der dritte Satz. Ihnen einen schönen Freitag. Grüßen wir mal nach Nordrhein-Westfalen zu unseren Hörern. Ja, die haben jetzt ab heute auch Ferien. Letzter Schultag, dann geht's ab in den Süden oder was auch immer geplant ist. Und er packt auch schon langsam seine Koffer. Unser Startnino Rolando Villason, der wird jetzt dann auch eine Sommerpause bald machen. Aber noch ist er da, deswegen lassen Sie sich das nicht entgehen heute Abend.
1: 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Klassik Radio Furious. 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
0: Ja, so kann man jubeln, wenn es dann Richtung Wochenende geht. Also viel Spaß mit Rolando und wir können jetzt nochmal ins Kino gehen mit Ennio Morricone. Wir mischen daraus Gabriels Oboe und davor Jules Massenet mit der Meditation aus der Thalesoper. Naja, und dann kann das Wochenende kommen und ich erwarte Sie dann am Sonntag wieder ab 9. Da machen wir ein schönes Brunchfest mit der schönsten Klassik hier bei Klassikradio. Schönen Nachmittag noch für Sie.

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6: Schönen Freitagnachmittag für alle Schülerinnen und Schüler aus dem Kanton Aargau und Nordrhein-Westfalen. Schmeckt der heute ganz besonders nach großer Freiheit? Heute war der letzte Schultag vor den Sommerferien. Egal, ob gleich die Koffer gepackt werden oder man es sich zu Hause schön macht. Dieses Gefühl, 6 lange Wochen ohne Verpflichtungen vor sich zu haben, ist doch einfach unschlagbar. Ey, dann bin ich selbst auch gut daran. Musikalische Entspannung für uns alle bringt jetzt Ignaz Paderewski mit seiner Melodie Nummer 2.
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The Music of the Night von Andrew Lloyd Webber aus Das Phantom der Oper. Schönen Freitagnachmittag. Heute großes Durchatmen bei der Fußball-WM, bevor dann am Sonntagabend das Finale Spanien gegen Argentinien wartet. Mit vermutlich extra langer, auf jeden Fall aber starbesetzter Halbzeit. Bei der Tour de France hingegen heißt es heute strampeln, was das Zeug hält. Bei der längsten Etappe des Rennens mit über 205 Kilometern ist dazu noch hügelig mit dem Ballon d'Alsace. Im Gegensatz dazu geht's hier musikalisch locker leicht weiter mit Ernest Tomlinson und Newcastle aus seiner zweiten Suite englischer Volkstänze.

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11: Kurz nach drei an ihrem Freitagnachmittag. Die meisten können bald ins Wochenende starten. Eine Stadt in Österreich startet heute aber auch in ihre fünfte Jahreszeit. Mehr dazu in einer knappen Viertelstunde. Davor sorgt Leonard Bernstein für leichten Schwung mit dem Walzer aus seinem Divertimento für Orchester.
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Der erste Satz aus Mozarts kleiner Nachtmusik und wir bleiben direkt in der Geburtsstadt des Musikgenies in Salzburg. Dort beginnt heute wieder die fünfte Jahreszeit, die Festspielzeit. Bis Ende August wird die Stadt zur großen Bühne mit Oper, Schauspiel, Konzerten und natürlich dem Jedermann auf dem Domplatz. Philipp Hochmeier ist wieder dabei, neu an seiner Seite allerdings Roxane Durand als Buhlschaft. Außerdem im Programm Bizets Carmen, Strauss Ariadne auf Naxos und große Namen wie Martha Argerich und Yu Chabang. Wir sind gespannt auf die nächsten 6 Wochen und bleiben direkt auf der Opernbühne mit Franz Leha und dem Vorspiel zum 3. Akt seiner Oper Tatjana.

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15: Freitagnachmittag, Mitte Juli. Das ist diese besondere Mischung aus Büroendspurt, Ferienmodus und der leisen Frage, wann kann man endlich raus? Falls Sie noch gerade arbeiten, wir machen den Nachmittag ein bisschen leichter mit Musik, die mehr kann als jede Kaffeepause. Gleich mit dem R Nummer 2 aus Johann Friedrich Faschs Ouvertüren-Suite in D-Moll und jetzt mit der Taube aus Ottorino Respighi-Suite, die Vögel.
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Helios von Dirk Maaßen hier bei Klassikradio. Ja, vielleicht hören Sie uns gerade auf der Autobahn. Heute Nachmittag leider besonders viel los. Nicht nur in Deutschland, Österreich und der Schweiz sind fast alle in Sommerferien. Es kommen jetzt auch noch die Urlauber aus einigen Regionen der Niederlande dazu. Dann gibt's noch über 1000 Baustellen und Sperrungen, falls Sie also gerade im Stau stehen. Wir versüßen Ihnen die Wartezeit jetzt mit einem ganz besonderen Highlight der Klassik. Denn der Habanera L'amour est un oiseau rebelle aus Georges Bizets Oper Carmen. Sopranistin ist Leontine Price. Sie wird begleitet von den Wiener Philharmonikern und dem Chor der Wiener Staatsoper. Am Pult der legendäre Herbert von Karajan. Ein echtes Juwel der Klassik.

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10: Kurz nach 3:30 an diesem Juli-Freitag. Ja, ein Herzchen, ein Lachgesicht, ein kleiner Daumen nach oben. Manchmal braucht es gar keine Worte mehr. Heute feiern diese kleinen Zeichen ihren eigenen Feiertag. Gleich geht's darum, wie alles angefangen hat und was Moby Dick damit zu tun hat. Doch jetzt erstmal Bühne frei für Antonín Dvořák. Das ist Lasst mich allein aus seinen 4 Liedern.
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Frédéric Chopin, das war sein Nocturne Nummer 1 für ihren Freitagnachmittag hier bei Klassik Radio. Ja, vor rund 30 Jahren hat sie noch kaum jemand gekannt. Heute nutzen wir sie tagtäglich. Emojis. Angefangen hat das Ganze 1999 in Japan. Mit winzigen Bildchen, gerade mal 12x12 Pixel groß. Das ist ungefähr so klein wie ein Millimeterkästchen auf Papier. Ein Emoji in Krümmelgröße. Heute gibt's Emojis für fast alles, vom klassischen Lächeln bis zum Gesicht mit Freudentränen. Sogar Moby Dick gibt es in einer Emoji-Version. Und weil heute Welt-Emoji-Tag ist, schicken wir Ihnen jetzt musikalisch ein Herzchen. Den zweiten Satz aus Giovanni Benedetto Platis Concerto Grosso Nummer 10.

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13: Im Studio Nanju Kuhlmann. Guten Tag. Weiter Diskussionen um Vaterschaft von Unionsfraktionschef Spahn durch Leihmutter. Millionenverlust bei Krankenkassen durch Investments in Immobilienfonds. Die Vaterschaft von Unionsfraktionschef Spahn sorgt weiter für Diskussionen. Hintergrund ist, dass Spahn und sein Mann dafür die Dienste einer Leihmutter in den USA in Anspruch genommen haben. In Deutschland ist das verboten und Spahn hatte sich immer wieder gegen eine Legalisierung ausgesprochen. Daher wird Spahn jetzt Doppelmoral vorgeworfen und es gibt auch aus der eigenen Partei Rücktrittsforderungen. Unter anderem sagt der MV-Landesvorsitzende Peters, Spahn sei als Unionsfraktionschef nicht mehr tragbar. Mehrere Krankenkassen sollen sich mit einem riskanten Immobilienfonds verzockt haben. Nach Recherchen unter anderem der Süddeutschen Zeitung sollen die Kassen mindestens 170 Millionen Euro in den Fonds gesteckt haben. Eigentlich gelten strenge Regeln, sie dürfen nur in risikoarme Anlagen investieren. Am Frankfurter Flughafen haben sich vier Mitarbeiter mit Malaria angesteckt. Die Krankheit wurde wahrscheinlich von einer mitgereisten Mücke übertragen. Eine sogenannte Flughafenmalaria ist laut Robert-Koch-Institut selten und tückisch, da sie eher spät erkannt wird.
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4: Es ist wieder Zeit für Ihre Lieblingstitel nonstop, die Crème de la Crème der Klassik aus Ihren Top 100 Titeln. Gleich habe ich Sergej Rachmaninow für Sie mit seiner gefühlvollen Vokalise für Violine und Orchester. Es folgte Ludwig van Beethoven, von ihm gibt es den zweiten Satz seiner idyllischen Pastoralen. Und jetzt wird's imposant mit Mozart und der Ouvertüre zu seiner Oper Die Zauberflöte.
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0: Die 4 um 4 bei Klassikradio. 4 Highlights aus der Hall of Fame, gewählt von Ihnen. Das war das Klavierkonzert in A-Moll von Edvard Grieg, der zweite Satz. Nun, als nächstes erwartet uns Star-Oboist Albrecht Mayer. Diese Woche ist er in Augsburg zu Besuch gewesen, hat dort ein Konzert mit den Augsburger Philharmonikern gespielt. Wir durften mit ihm sprechen und dabei ging es natürlich auch um seine große Liebe, die Oboe.
1: Also wer sicherlich der größte Oboenliebhaber war, das ist ganz eindeutig, nicht in der Klassik, sondern im Barock, das war Johann Sebastian Bach. Die Oboe und die Oboe d'Amore waren seine zwei wichtigsten Soloinstrumente in allen Kantaten. Und die hat er mit ganz wenigen Ausnahmen in allen seinen Kantaten und Passionen bedacht.
0: Und genau so ein Stück hören wir jetzt. Die Sonate für Flöte in der Version natürlich für Oboe und Orchester von Bach. Und das gesamte exklusive Interview mit Albrecht Mayer finden Sie online bei Klassikradio.

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12: Kurz nach 4:30 an einem der schlimmsten Stautage des Jahres. Nordrhein-Westfalen startet heute in die Sommerferien. Ebenso wie der Kanton Aargau in der Schweiz und einige Regionen der Niederlande. Dazu kommen Baustellen, Sperrungen. Teils geht so gut wie nichts mehr. Falls Sie gerade feststecken, halten Sie durch. Wir sind an Ihrer Seite. Versorgen Sie mit Musik, die trotz allem für gute Laune sorgt. Jetzt zum Beispiel gibt's einen echten Stimmungsbooster von Franz Schubert. Die Forelle.
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0: Der zweite Satz aus Felix Mendelssohn Bartholdys Sinfonie Nummer 1 für Ihren Freitagnachmittag.
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0: Musik von einer Schauspiellegende, Anthony Hopkins. Bekannt unter anderem als Hannibal Lecter oder aus dem Drama The Father. Beides hat ihm einen Oscar eingebracht. Doch wussten Sie, dass er seit Jahrzehnten klassische Stücke komponiert? Nun hat er sich einen Lebenstraum erfüllt und ein eigenes Album herausgebracht. Life is a Dream kommt im August raus. Darauf sind Stücke, die er seinen Lieblingsmenschen gewidmet hat oder besonderen Erinnerungen. Wie bei Brecon Road. Der Titel ist eine Hommage an seine Kindheit in Südwales. Jetzt neu bei Klassikradio.

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14: Im Studio Nanju Kuhlmann. Guten Tag. Weiter Diskussionen um Vaterschaft von Unionsfraktionschef Spahn durch Leihmutter. Weltkonferenz zu künstlicher Intelligenz in Shanghai. Die Vaterschaft von Unionsfraktionschef Spahn sorgt weiter für Diskussionen. Hintergrund ist, dass Spahn und sein Mann dafür die Dienste einer Leihmutter in den USA in Anspruch genommen haben. In Deutschland ist das verboten und Spahn hatte sich immer wieder gegen eine Legalisierung ausgesprochen. Daher wird Spahn jetzt Doppelmoral vorgeworfen und es gibt auch aus der eigenen Partei Rücktrittsforderungen. Unter anderem sagt der MV-Landesvorsitzende Peters, Spahn sei als Unionsfraktionschef nicht mehr tragbar. Es gibt gerade wohl kaum eine Technologie, die unsere Welt so sehr prägt wie künstliche Intelligenz. In Shanghai präsentiert die Branche aktuell, was KI inzwischen alles kann. Hier in Deutschland nutzt laut Bitkom etwa jedes zweite Unternehmen KI, doppelt so viele wie vor einem Jahr. Bahnkunden haben bald mehr Auswahl im Fernverkehr. Die Bundesnetzagentur hat den Weg freigemacht, dass das italienische Bahnunternehmen Italo ab 2028 in Deutschland unterwegs sein darf. Italo will mit Kampfpreisen angreifen und der Deutschen Bahn auf mehreren wichtigen Fernverkehrsstrecken Konkurrenz machen.
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16: Kurz nach 5 an diesem Freitagnachmittag. Der Blick nach draußen bleibt auch heute wichtig. Es kann örtlich immer wieder kräftige Gewitter geben. Und nach den Unwettern der letzten Tage sind unsere Gedanken natürlich auch bei allen, bei denen Sturm, Hagel oder Starkregen Schäden angerichtet haben. Hoffentlich sind Sie gut durchgekommen. Passen Sie weiter gut auf sich auf. Wir sorgen hier zumindest musikalisch für eine friedliche Atmosphäre. Jetzt mit dem poetischen Clair de Lune von Claude Debussy.
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Wenn die letzte E-Mail verschickt ist und die Hektik der letzten Stunden leiser wird, dann spüren Sie, wie die Schultern locker lassen. Lassen Sie den Arbeitstag hinter sich und tauchen Sie ein in

Das Andante Larghetto aus Händels Oper Berenice hier bei Klassikradio. Freue mich, dass Sie bei uns sind. Ja, bei einem Flashmob denkt man ja eher an großes Gewusel, Tanz, Gesang, aber an Harfen? Morgen Abend schon. In Miesbach in Oberbayern kommen mehr als 60 Harfenspielerinnen und Harfenspieler auf dem Marktplatz zusammen zu einem legendären Flashmob. Dabei reicht das Programm von Walzer bis Tango, von Bayerisch bis Flamenco. Es soll zeigen, wie vielseitig das Instrument ist, nur es oft ja eher ein bisschen brav wirkt. Wir drücken ganz fest die Daumen, dass das Wetter mitspielt, wenn der Marktplatz in Miesbach morgen zur Harfenpiazza wird. Hier geht's weiter mit einem gelassenen New Classic von Paolo Vivaldi, Trailblazing.

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15: Schönen guten Abend. Ja, seit Mittwoch ist Salzburg um eine temporäre Attraktion reicher. Eine Art goldene Invasion im Mirabellgarten. Was genau dahinter steckt, darüber sprechen wir in einer knappen Viertelstunde. Jetzt begleitet sie erstmal Giacomo Puccini mit dem Adagietto in F-Dur. Es folgt Johann Sebastian Bach mit dem ersten Satz aus seinem brandenburgischen Konzert Nummer 3.
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Geigen-Superstar David Garrett. Gestern ist er in Bad Nauheim gewesen. Jetzt bei Klassikradio mit Franz Schuberts Ständchen. Leise flehen meine Lieder. Schönen Freitagabend wünsche ich Ihnen. Ja, eine goldige Überraschung im wahrsten Sinne des Wortes erwartet aktuell Bürger und Besucher von Salzburg. Denn im Mirabellgarten stehen hunderte kleine Mini-Mozarts in Gold. Inklusive seinem geliebten Hund Pimperl. An anderen Orten kann man dann kleinere Zusammenkünfte der goldenen Mozarts sehen, zum Beispiel im Garten des Mozarteums. Diese Aktion anlässlich Mozarts 270. Geburtstags soll seine menschliche Seite betonen und Menschen miteinander ins Gespräch bringen. Wer in der Nähe sein sollte, schnell noch ansehen. Ende August verschwinden die Mini-Mozarts und werden verkauft. Wir begegnen Mozart jetzt musikalisch im zweiten Satz aus seinem Konzert für Flöte und Harfe in C-Dur.

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13: Im Studio Nanju Kuhlmann. Guten Abend. Spahn verteidigt Vorgehen in Leihmutterschaftsdebatte. Münchener Gericht weist Verbraucherklage wegen Werbung bei Amazon Prime ab. In der Leihmutterschaftsdebatte hat Unionsfraktionschef Spahn sein Vorgehen verteidigt. Er habe lange mit sich gerungen, ob eine Leihmutter in den USA der richtige Weg sei und sich dann dafür entschieden, so Spahn in einem Podcast. Zurücktreten will er erstmal nicht. Spahn wird auch in der eigenen Partei Doppelmoral vorgeworfen, weil er sich lange für das Leihmutterschaftsverbot in Deutschland ausgesprochen hat. Andy Burnham ist heute zum neuen Chef der britischen Labour-Partei gekürt worden. Am Montag soll er dann von König Charles zum neuen britischen Premierminister ernannt werden. Burnham folgt auf Keir Starmer. Der war wegen miserabler Umfragewerte zurückgetreten. Verbraucherschützer sind mit ihrer Klage gegen Werbeunterbrechungen bei Amazon Prime erstmal gescheitert. Das bayerische oberste Landesgericht sieht darin keine Verschlechterung der Vertragsbedingungen. Geklagt hatte die Verbraucherzentrale Sachsen. Sie will jetzt vor den Bundesgerichtshof ziehen.
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15: Kurz nach 6, jetzt beginnt die große Freitagsdisziplin. Heimkommen, umziehen, kurz durchatmen und dann so tun, als hätte man noch ganz viel Energie. Oder Sie lassen es einfach langsam angehen und starten ganz gelassen ins Wochenende. Jetzt mit Ottorino Respighi und dem dritten Satz aus seiner Alte Weisen und Tänze Suite 1.
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Bluebird von Alexis French für ihren Freitagabend hier bei Klassikradio. Ja, wir kennen ihn aus Matrix, Speed oder John Wick. Keanu Reeves. Gestern ist der Hollywood-Star ganz überraschend in Nürnberg aufgetaucht. Und zwar nicht für Dreharbeiten, sondern als Begleitung seiner Freundin Alexandra Grant. Die hat dort im neuen Museum ihre erste Einzelausstellung in Deutschland eröffnet. Der Titel: Ein Stern genügt, um an das Licht zu glauben. Poetisch, oder? Passend dazu jetzt Bilder einer Ausstellung von Modest Mussorgsky. Das ist die Promenade daraus.

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11: Kurz nach 6:30 an diesem Juli-Freitag auf den Autobahnen ist heute Superstautag und auch beim Wetter bleibt es teils angespannt mit gewittriger Stimmung in einigen Regionen. Die letzten Tage haben Unwetter mancherorts auch schon für enorme Schäden gesorgt. 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Jetzt mit einem kleinen, locker leichten Moment zum Durchatmen. Franz Schubert und sein Moment Musical Nummer 3.
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Oh, pourquoi donc von Franz Liszt für Ihren Freitagabend hier bei Klassikradio. Ja, jetzt steht es fest, das schönste Wort der Welt für einen Sprachlernanbieter hat es eine Jury aus 223 Wörtern aus 75 Sprachen ausgewählt und das Ergebnis kommt aus Neuseeland. Kaitia Kitanga. Vermutlich habe ich es falsch ausgesprochen. Es ist in jedem Fall ein Wort aus der Sprache der Maori. Es beschreibt die Verantwortung, die Natur zu schützen und sie für kommende Generationen zu bewahren. Schön daran ist also nicht nur der Klang, wenn man das Wort richtig ausspricht, sondern auch, was das Wort bedeutet. Ich finde ja auch Furioso ein wunderbares Wort. Damit und mit meinem lieben Kollegen Rolando Villason geht's gleich um 19 Uhr weiter. Ich wünsche schon mal viel Vergnügen. Davor habe ich noch einen Star der Filmmusik für Sie. Das ist Ennio Morricone mit der Suite aus Es war einmal in Amerika.

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8: Hola, hola a todos. Es ist Freitag. Wochenende, Fußballwochenende. Also, die Finale ist Zarzuela gegen Tango. Wer gewinnt? Die Musik. So, Klassik Radio Furioso geht's los hier mit seinem Amigo Rolando Villazón. Und wir fangen an mit dem Blumenduett aus Lakmé, Opera komponiert von Leo Delibe. Eine Version für Saxophon. Vámonos!
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Den dritten Satz aus der vierten Symphonie von William Boyce haben wir hier gerade gehört bei Klassik Radio Furioso. Und jetzt Maestro Michel Plasson wird dem Münchner Rundfunkorchester dirigieren für diese erste Aria von Tosca, Giacomo Puccini, erste Aria vom Tenor, von Cavaradossi, Recondita Armonia. Und wer singt das für euch, liebe Zuhörerinnen und Zuhörer? Jawohl, su amigo Rolando Villason.

Wo die Zitronen blühen, ein Walzer von Johann Strauss, hier bei Klassik Radio Furioso, Isabel Kranzmann. Hallo Isabel aus Hannover, danke für deine Frage. Und du fragst, lieber Rolando, wenn du in einen Freizeitpark oder auf eine Kirmes gehst, was machst du dann am liebsten? Karussell fahren, Achterbahn, Geisterbahn oder Autoscooter? Geisterbahn nie und sofort Achterbahn. Ich liebe Achterbahn und Karussell auch. Oh, die sind so schön, Karussellen. Und ja, dieses Jahr, in diesem Monat war ich in Wien und habe ein Open-Air-Konzert gesungen mit den Wiener Symphoniker, dem Prater, Picknick-Prater. Und sofort nach dem Konzert sind wir zu dem Achterbahn gegangen. Woohoo! Beide große Emotionen. Opern zu singen und Achterbahn zu fahren. Also, hier kommt jetzt Johann Christian Bach mit dem zweiten Satz von seiner Symphonie in B-Dur.

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3: Hola, hola, hola, letzte Tag diese Woche, es ist Freitag. Wie schön, Wochenende ist jetzt hier vorne von uns. Und bevor ich Tschüss sage, wir haben noch halbe Stunde wunderbare Musik, wie zum Beispiel diese Variationen und Füge über ein Thema von Mozart. Musik komponiert von Max Reger. Klassik Radio Furioso, geht's weiter.
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Erst haben wir Variationen und Fuge über ein Thema von Mozart von Max Reger gehört und dann Musik von der Maestro selbst, Wolfgang Amadeus Mozart gehört. Das war der dritte Satz aus einem zweiten Violinkonzert. Und jetzt hören wir Musik, komponiert von der Meister Johann Sebastian Bach. Der ist gerade einmal 10 Jahre alt gewesen, als er beide Eltern verloren hat. Ja, sein ältester Bruder Johann Christoph hat ihn bei sich aufgenommen. Laut einer Anekdote musste der kleine Bach allerdings die 40 Kilometer bis zu dem Dorf seines Bruders zu Fuß gehen, da es keine Kutsche oder Ähnliches gab. Also ganz klein, der kleine Johann Sebastian Bach hat viel gelaufen und ganz schön harte Umstände. Doch zum Glück ist es danach wieder schnell bergauf gegangen. Und Musik immer wunderbar, einfach einmalig. Hier hören wir: Wachet auf, ruft uns die Stimme, Kantata für Orchester.

den zweiten Satz aus der zweiten Sinfonie von der zweiten Robert Fuchs. Nein, nein, Scherz, nur, es gibt nur einen Robert Fuchs. Aber zweite Sinfonie doch und zweiter Satz auch doch. Okay, jetzt ein bisschen verrückt, diese Ende von unserer Sendung Klassik Radio Furioso. Aber wir haben noch eine Frage und diese Frage kommt von Tobias Schmelzer aus Wien. Ah, ich habe über Wien gerade gesprochen in der ersten Teil von unserer Sendung. Also, hallo Tobias. Und du fragst, lieber Rolando, hier gibt's gerade viele Mücken. Bist du jemand, der Stechmücken anzieht oder hast du da eher deine Ruhe? Also Mücken, Mücken, ich bin ein Fest für Mücken, die lieben meine Blut zu trinken und essen. Ja, glücklicherweise sind nicht Vampires. Und dann verbringe ich meine ganze Zeit damit, daran zu kratzen. Jawohl, also eine ganz wichtige Geschichte von mir für die Ewigkeit. Danke, Tobias. Und jetzt hören wir etwas wirklich wichtig und wirklich schön. Franz Schubert Musik Impromptu in Bedua. Und mit das sage ich tschüss, tschüss, tschüss. Ende diese Woche und ich erwarte euch jeden Tag nächste Woche 19 Uhr Klassik Radio Furioso. Toi, toi, toi für alle die Fußballfans von Spanien, von Argentina, von Frankreich, von England und viel Spaß zu alle Musik. Lieber, die gehen diese Wochenende trotzdem zum Opernhaus und zum Konzertsaal. Also, bis Montag. Ciao.

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2: Willkommen zurück an dieser Stelle. 2 Stunden lang möchten wir jetzt die Zeit anhalten. Ich hoffe, es wird mir gelingen. Schön, dass Sie möglicherweise Lust haben, bei uns zu bleiben in dieser Zeit. Ich melde mich aus St. Moritz, dem Festival der Jazz, wo wir gerade mit meinem Quartett gespielt haben. Und da ist mir nochmal aufgegangen, dass es tatsächlich einen sehr, sehr wesentlichen Schweizer Einfluss auf mein Trompetenspiel gegeben hat, nämlich Franco Ambrosetti, einer der ganz großen europäischen Vertreter, nicht nur dieses Instruments, sondern auch dieser Gattung Jazz, wie man sie nennt. Ich freue mich sehr, auf ein Album gestoßen zu sein von ihm mit dem Titel Sleeping Gypsy, und daraus hören wir Skylark, das Arrangement übrigens von Don Sebesky. Herzlich willkommen zur Till Brönner Show.
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Sie ist hier wirklich Dauergast, darf ich sagen, die wunderbare, unvergessene Shirley Horn, gerade mit Solitary Moon an der Trompete der unvergessene Carl Saunders. Sie hören die Till Brönner Show bei Klassikradio. Hier kommt Eliane Elias, ein großes Tribute an den Trompeter Chet Baker. Und hier hören wir Just Friends, an der Trompete übrigens ihr Ex-Mann Randy Brecker.

Version eines wirklichen Klassikers von Paul Anka aus den 50er Jahren war das gerade, glaubt man es? Ich mag das ja, wenn man es kaum mehr wiedererkennt. All of a Sudden My Heart Sings war das gerade. Wer da gesungen hat, war Cassandra Wilson, aber zu finden ist das Ganze auf dem Album Across the Crystal Sea des Pianisten Danilo Perez. Und das Schönste, arrangiert wurde es von Klaus Ogermann, dem deutschen Arrangeur, der schon für Frank Sinatra und Antonio Carlos Jobim arrangiert hatte. Sie hören die Till Brönner Show bei Classic Radio. Hier kommt eine der unterschätztesten Stimmen des Jazz überhaupt, Carmen McRae und die Yardbird Suite.

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1: Und mit einer Hörerfrage starte ich in den zweiten Teil der Till Brönner Show heute Abend. Die kommt von Ingrid Moosblech Kaltwasser aus Düsseldorf. Und von ihr habe ich eine Mail bekommen an studio@klassikradio.de. Lieber Till, sehr gerne möchte ich wissen, ob nach einer so langen Karriere und vielen Konzerterfahrungen manchmal noch Lampenfiebermomente auftreten. Ich freue mich auf die Konzerte im nächsten Jahr. Leider dauert es bis dahin viel zu lange. Ich wünsche weiterhin schöne Konzert und sende liebe Grüße aus Düsseldorf. Erstmal vielen, vielen Dank für die schöne Nachricht. Düsseldorf ist ja sowas Ähnliches wie meine Heimat und ich möchte es sehr gerne sofort beantworten. Also Lampenfieber kenne ich logischerweise seit vielen, vielen Jahren und inzwischen Jahrzehnten. Und ich habe festgestellt, eine gewisse Nervosität ist meistens Garant dafür, dass das Konzert wirklich gut wird. Und die Konzerte, wo ich überhaupt nicht aufgeregt war, da passierten fast und mit ziemlicher Regelmäßigkeit immer die meisten Fehler. Also, ohne Lampenfieber wird's einfach nicht gut. Ich hoffe, dass das auch halbwegs die Frage beantwortet. Vielen Dank und ganz, ganz liebe Grüße nach Düsseldorf. Hier kommt Seth MacFarlane, der wunderbare Alleskönner aus Los Angeles. It could happen to you.
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Ja, Partners heißt dieses Album. Ein sehr schönes Album von Barbara Streisand. Und man muss ja gar nicht sagen, mit wem sie da als Duettpartner unterwegs war. Man hört es ja durch jede Pore. Natürlich war das Stevie Wonder. Und das war gerade People. Sie hören die Till Brönner Show bei Klassik Radio. Hier kommt mein Freund und aktueller Produzent Nicola Conte aus Bari mit Bossa per Due.

Seien wir ehrlich, das Remake eines bereits großen Hits ist meistens dann doch nie das Gleiche, auch wenn es manchmal für mehr Zuhörer sorgt als eine Eigenkomposition. In diesem Falle ist Bob James aber sowas wie ein großer Wurf gelungen mit seiner Neuauflage von Roberta Flack's Feel Like Making Love. Sie hören die Till Brönner Show bei Klassikradio. Hier kommt Sänger und Gitarrist John Pizzarelli mit dem Sohn von Antonio Carlos Jobim, nämlich Daniel Jobim. Wir hören die beiden mit I Concentrate on You.

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1: Dritter Teil der Till Brönner Show aus der Schweiz, genauer gesagt aus St. Moritz vom Festival der Jazz. Und da fällt mir doch gleich noch ein weiterer wichtiger Schweizer ein, der übrigens auch damals in Berlin sehr, sehr lange verantwortlich zeichnete für das Jazzfest Berlin, nämlich der wunderbare George Grunz. Von ihm gibt es ein Album, das heißt Mental Cruelty, the 1960 Jazz Soundtrack. Und daraus hören wir das Main Theme, Romance heißt es. Viel Spaß.
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von hunderttausenden Fans, ach was sag ich, Millionen Fans und Fachleuten gleichermaßen verehrt. Das ist er, nämlich Harry Connick Jr. You're never fully dressed without a smile. Sie hören die Till Brönner Show bei Klassikradio. Hier kommt ein echter Klassiker, nämlich Art Blakey und seine Jazz Messengers aus dem Jahre 1958 mit Trompeter Lee Morgan. Hier ist Moanin'.

Sicherlich das richtige Erbgut mit an Bord in diesem Falle. James Tormé, der Sohn des großen Mel Tormé und Passin' By. Sie hören die Till Brönner Show bei Klassikradio von Tormé zu Bublé, Michael Bublé und Try a Little Tenderness.

Nat King Cole mit richtig Lärm im Hintergrund, das ist dann meistens das sicherste Indiz dafür, dass es sich um das Orchester von Billy May gehandelt hat. Almost Like Being in Love. Sie hören die Till Brönner Show bei Klassik Radio und hier kommt Chet Baker, Trompeter und Sänger, manchmal auch umgedreht mit You're Driving Me Crazy.

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1: Vierter und letzter Teil der Till Brönner Show, natürlich nur für diese Woche und unsere zweite Hörerfrage. In meiner Sendung am 3. Juli habe ich erzählt, dass neben der Trompete inzwischen auch die Fotografie zu meiner großen Leidenschaft geworden ist. Rainer Ulbrich aus München hat mir daraufhin geschrieben an studio@klassikradio.de und fragt, ob es bereits einen Bildband oder eine Ausstellung mit meinen Fotografien gibt und ob ich mir vorstellen kann, Musik und Fotografie einmal in einem gemeinsamen Projekt zu verbinden. Lieber Herr Ulbrich, erstmal schöne Grüße, danke für diese schöne Frage. Ja, die Fotografie ist mir wirklich extrem ans Herz gewachsen und zwar nicht mehr nur als Hobby, sondern das betreibe ich fast genauso intensiv wie die Musik, obwohl das manchmal eine große Herausforderung ist. Die Bildbände, die erschienen sind, die heißen Faces of Talent, ein schwarz-weiß Fotoband. Und dann gibt es einen Fotoband über meine zweijährige Fotoreise durchs Ruhrgebiet. Über 18 Millionen Menschen leben dort und das hat mir über die Region, aber auch über Deutschland eine ganze Menge beigebracht, was ich vorher glaubte zu wissen, aber dem war nicht so. Und Ausstellungen hat es gegeben in diversen Museen. Sowohl im In- und Ausland, das Museum Küppersmühle für moderne Kunst hatte damals die große Ausstellung Melting Pot und dann ging es zum Beispiel ins Ludwig-Museum nach Koblenz oder auch ins Schlesische Museum nach Katowice nach Polen oder nach Budapest ins Ludwig-Museum dort mit einer Europa-Ausstellung. Europa auch ein wichtiges Thema. Meine Website tillbrönner-photography.com. Da gibt's tatsächlich auch mal direkte Einblicke. Und letzter Teil der Frage, ob ich das Thema Fotografie und Musik mal kombinieren würde miteinander. Zurzeit glaube ich eher nicht. Ich trenne das relativ strikt, aber man soll ja nie sagen. Ne? Vielen Dank nochmal nach München für die schöne Frage. Passend zu einem Porträt, das vielleicht so meine Lieblingsdisziplin ist, hier eine Komposition von mir. Sie heißt Her Smile vom Album The Good Life.
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Man möchte sich umgehend zu Hause eine Bar einrichten und Korbstühle kaufen und einfach nur verklärt auf die Straße hinausschauen. Am besten noch eine Zigarette dazu anzünden. Streichen Sie das Letzte aus meiner Moderation. All My Tomorrows. Und das war natürlich unser Pate Frank Sinatra hier in der Till Brönner Show bei Klassik Radio. Hier kommt ein echter Klassiker aus den 80ern. Ich bin mit dieser Musik groß geworden. Hier ist Shack Attack und Down on the Street.

Geschmack und Können, wenn sie auf diesem Level zueinander finden, dann ist nicht selten Bob James mit involviert gewesen und so auch in diesem Falle Fortune Teller war das Bob James hier in der Till Brönner Show bei Klassikradio. Es kommt zu einer Künstlerin, die aus Produzentensicht, glaube ich, für jede Überraschung gut war, da sie über so viel Ressourcen verfügte. Selbst Dieter Bohlen hat das mal erzählt, als er mit ihr im Studio war. Den hat sie, wie man so umgangssprachlich sagt, glatt mal zu Bett gebracht. Hier ist Dionne Warwick und What Is This aus den 80er Jahren.

Und das war gerade Frankie Vaughan aus den 60er Jahren mit Neil Hefti's Girl Talk. Und Sie hörten für heute die Till Brönner Show bei Klassik Radio. Wir können uns wiederhören immer freitags, genau hier, von 20 bis 22 Uhr. Da halten wir die Zeit an. Genau das ist mein Ziel. Ich hoffe, es ist gelungen. Zum Abschied Musik aus meiner Jugend, vielleicht auch aus Ihrer, nämlich Grover Washington Jr. von seinem legendären Album Wine Light hören wir den Titelsong. Machen Sie es ziemlich gut bis in der kommenden Woche. Alles Gute. Tschüss zusammen.

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